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1: Aha, also Rumi,
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1: 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Kenne ich auch wohl. 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Haha.

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0: Albert Einstein?
1: Sich oder Schweine, Professor? Sie müssen für mich eine Maschine finden. Haben Sie ein bisschen Zeit für mich?
0: Nein, Schweine genug. Ich habe wel.
1: Ein bisschen so.

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0: hier kommt die Rommel.
1: Ja, das ist doch ein Skülfiolett, oder die?
2: Ja, ey, auf meiner Sküte ist er gesehen, ne, mal.
1: Ja, beim Hartwiegier, beim Anis, ja. Ach, dann ja, ich schau's, ja.

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0: Wir sind die Badabickele.
1: Hier, yeah. Also,
0: Aspiert. Aslang, ja, Aspiert.

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